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0: einer Welt voller Terror. Voller Gewalt. Voller Furcht. Gibt es keine Hoffnung. Doch jetzt kommt ein Mann. Kommt ein Mann. Kommt ein Mann. Der uns alle retten wird.
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Morning Show hier auf Radio Emergency und das Ganze natürlich auch an diesem Samstagmorgen hier, den 23.05.2026. Und da schicke ich doch gleich mal Geburtstagsgrüße zu meiner Schwester raus. Ja, hab einen schönen Tag und ja, wir werden natürlich noch telefonieren. So, ja, die Morning Show. Und wer Lust hat mitzumachen, gerne, der kann hier aktiv im Chat mit dabei sein. Auf der Startseite radioemergency.de gibt es den RE-Chat-Button, da kannst du dich einloggen und bist live dabei. Ja, ich freue mich auf euch, also kommt hinein und wir starten mit guter Musik in den Vormittag. Die kommt, gute Musik aus Belgien. Ja, das gibt's. Anouk hier, Nobody's Wife. Guten Morgen.

Die Beatsteaks aus Berlin waren das mit Hand in Hand, ja. Und der Sänger ist ja, kommt ja aus einer Artistenfamilie. Also das heißt, er hatte auch gute Wurzeln in Zirkus. Ich weiß nicht, ob er da selber aufgetreten ist, keine Ahnung. Wahrscheinlich eher nicht. Aber auf jeden Fall hat er da Ambitionen, ja. Denn er hat ja regelmäßig bei Konzerten immer ein Surfbrett auf die Menge gestellt, sozusagen. Und ist dann stehend auf diesem Surfbrett durch die Halle gesurft. Das ist bestimmt auch nicht einfach. Man weiß ja nie, wer da unten immer am Brett zieht, ja. Aber er hat es gemacht, ja. Und da ist auch, glaube ich, soweit ich weiß, nie was passiert. Ja. Oh, hier. Yeah, die Foo Fighters mit Wheels. Guten Morgen.

0: Also Friedrich Merz hat gesagt, wir müssen auch bereit sein, auf Dinge zu verzichten. Worauf wärst du bereit zu verzichten?
1: Auf Friedrich Merz.
2: Kommt auf unsere Seite!

Weezer mit dem Sänger Rivers Cuomo, ja, der auch wirklich sehr, sehr gute Ideen hat. Ja, Weezer, boah, die hatten schon richtig coole Songs, ja. Geile Band. Ja, wer Lust hat, kann auch gerne hier bei uns im Chat mitreden, ja, dann kommt einfach hinein, ja. Wir sind interaktiv, nicht so wie andere Radios. Bei uns könnt ihr auch tatsächlich mitmachen, ja. Kommt in den Chat, auf der Startseite findest du den RE-Chat-Button. Jetzt geht's musikalisch nach Australien zu der Band Train, Drops of Jupiter. Einen wunderschönen guten Morgen.

0: habe eigentlich gar keine Lust mehr, mit irgendeinem da draußen zu reden. Weil es ist so irre geworden in meinen Augen. Ich bin froh, dass ich auch immer wieder den Blick von außen habe. Wir werden ausgelacht aus dem Ausland. Wann immer ich in Asien bin, man fragt, was ist los? Was passiert mit euch? Ich sage, wir müssen etwas tun. Aber die Frage ist, was kann ein Mensch gegenwärtig in der jetzigen Situation, wo es ja wirklich nicht mehr schön da draußen ist, was kann man da tun? Wir haben zwar noch einen wunderschönen Raum, aber wir müssen hier nur rausgehen und dann sieht es schon anders aus. Markus, was können wir tun?
1: Also unsere Optionen sind begrenzt, das muss man sehen. Wir haben ja, wenn man so will, keine Macht. Ja, die Macht ist in den Händen derer, die inkompetent und oder böse sind und die wild entschlossen sind, eine Politik zu machen, die das Land zerstört. Und die haben die Macht. Also bis zu den Maschinenpistolen, ja, und den Schergen, die morgens um sechs bei im Grunde genommen ja rechtstreuen, rechtschaffenen Bürgern in der Wohnung stehen. Ja, das heißt also, im Sinne von Handeln haben wir begrenzte Möglichkeiten. Aber wir können andere Dinge tun. Wir können erstens analysieren. Das heißt, wir können die Situation verstehen. Und wer die Situation versteht, kann sie auch beeinflussen. Allerdings nicht durch Machtmittel, sondern eben durch Kommunikation. Und insofern ist Reden nicht Nichtstun. Reden und Kommunikation ist der Propaganda entgegenwirken und mehr Menschen dazu zu bringen, das zu tun, was richtig für sie selbst und auch für das Land ist. Und meine Beobachtung ist, dass immer mehr Menschen offene Ohren haben dafür und dass die Zahl derer, die zuhören, sehr schnell anwächst. Es Entstockholm-syndromisieren sich immer mehr Leute. Ja. Und der Schmerz steigt auch in immer breiteren Schichten der Gesellschaft immer schneller an. Das ist übrigens gut für die Ohren, das sperrt die Ohren auf. Schmerz ist ein guter Lehrmeister.
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Jelcha Enigma war das aus Finnland mit Without You. Aber mittlerweile wohnt ja der Sänger und der Gitarrist nicht mehr in Finnland. Ja, die sind nach England gezogen, nach Nordengland. Können praktisch rüberspucken in ihre alte Heimat, wenn sie denn genug Kraft haben. Nein, und ob es die Band überhaupt so noch gibt, weil der Rest der Band ist nämlich in Finnland geblieben. Ja, also ob das gut geht auf weitere Entfernung, bleibt abzuwarten. Bislang habe ich nichts Neues mehr von den Jungs gehört, aber die hatten echt ein paar schöne Einfälle. So ein bisschen wie Him, ne? Passte ja gerade zu Him, aber damit wollen wir jetzt auch aufhören, ja? Denn jetzt gibt's ein bisschen Novocaine for the Soul. Hier sind die jetzt. Guten Morgen.

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Also von mir kriegst du das nicht, lieber Herr Armstrong, ja? Give me Novocaine. Was ist Novocaine überhaupt? Ich habe keine Ahnung. Was macht das? Macht das glücklich? Dann will ich's nicht. Okay. Ja, ihr Lieben, die Morning Show hier auf Radio Emergency. Wir haben es jetzt 10.43 Uhr und immer noch gilt der Aufruf, wer Lust hat, kann gerne hier im Chat mitmachen. Ja, also wir sind interaktiv. Wir unterhalten uns miteinander. Eine Community sozusagen, ja? Das ist doch wichtig heutzutage. Just tonight. Hier ist Taylor Momsen mit The Pretty Reckless.

0: Mann zu leben ist viel schwerer.
1: Nein, als Frau zu leben ist viel schwerer.
0: Nein, als
1: Menstruation,
0: Mann.
1: Schwangerschaft, Geburt, Stillen, Hitzewallung, Wechseljahre.
0: Männer müssen mit Frauen leben.

Die Melvins hier mit einem Cover von Soundgarden, ja, und zwar Spoonman, dem einen oder anderen vielleicht aufgefallen. Ich finde diese Version irgendwie ein bisschen gehaltvoller, ja, so will ich es mal nennen. Aber natürlich fehlt mir auch Chris Cornell, der Gesang. Aber man kann eben nicht alles haben. So, hier in der Morning Show geht's jetzt weiter mit einem weiteren Cover. Ihr werdet es erkennen. Die Band heißt Reach. Und das Cover, das sage ich nicht. Hört selbst.

Ja, Wake Me Up von Reach. Das Original ist, glaube ich, von, ist es Avicii? Und der hat es aber, glaube ich, von Aloe Black oder irgendwie sowas, ja. So eine Zusammenstellung. Also Avicii hat es auf jeden Fall mal rausgebracht. Bei Aloe Black bin ich mir jetzt nicht ganz so sicher, ja. Aber egal. So, weg von Covers, jetzt gibt es wieder ein Original und das kommt aus Australien. Von der Ärztin I Am May. Hat ein neues, einen neuen Song gemacht, ja. Der erste war ja schon ein absoluter Erfolg, ja. Kammer Geron war ein sehr geiler Song, ja. Und vor allem der Text war sehr geil. Und für sie war es dann nicht so einfach, das alles rauszubringen, ja. Sie musste es alles selbst promoten und niemand wollte ihr helfen, ja, weil sie halt kritische Texte macht. Und so auch beim neuesten Song. Und da stellt sie die Frage, ob wir alle gute Bürger sind. Ja? Good Citizen. Hier ist I Am May.

0: 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Do you speak or do you remain silent? If you speak, you disturb the dream. If you stay silent, you disturb your soul. This is not a simple dilemma. It's an ancient tension between truth and belonging, between authenticity and acceptance. When you speak, when you dare to name what others deny, you risk being cast out. And not always gently.
1: I am A war das mit Good Citizen. Und der Text hat es wirklich in sich. Ja, ich habe das gerade mal nachgelesen, ja. Es fängt schon so an hier, oh, you're a Nazi, oh, you want peace, just, you're just a citizen and you're still on a leash. Das ist echt krass. Also, kann ich wirklich jedem empfehlen, schaut euch den Text mal an. Gibt's, glaube ich, auch in Deutsch übersetzt, für die, die kein Englisch können. Auch da solltet ihr das verstehen. Also, hier ist Ghost, the future of the foreign land, good morning.

Ja, Ghost war das mit The Future, The Foreign Land. Das ist auch eine ganz komische Band, ja. Alle mit Masken, und wenn diese Masken fallen, abgenommen werden oder was auch immer, dann müssen die Mitglieder sogar Strafe zahlen, und vor allem, sie sind raus aus der Band. Also man musste das immer alles sehr geheim halten, ja. Und ich selber kenne auch einen der Schlagzeuger von der Band. Ich weiß, wer es ist. Er ist auch nicht mehr dabei, aber auf jeden Fall war er mal eine Zeit lang dabei. Und in der Zeit war das alles, ja, alles so sehr geheim, ja. Oh, hier, we are the people, würde ich mal sagen. Wir sind das Volk. Der meint wahrscheinlich was anderes. Empire of the Sun, einen wunderschönen guten Morgen, die Morning Show, 11.05 Uhr.

5. Ja, auch heute haben wir einen Geburtstag zu feiern, ja. Einen ganz besonderen Geburtstag, ja. Einen 77. Geburtstag. Und das alleine gebührt schon mal. Applaus. Yeah. Unser Grundgesetz wird heute 77 Jahre alt. Wir sagen Happy Birthday und viel bist du nicht mehr wert. Alte Schabracke. Guten Morgen, hier ist die Morning Show. Hier sind die Donuts mit Stop the Clocks.

0: Mir scheint es, als wäre ganz häufig die Moral der Anfang allen Niederganges. Das sehen wir in der Klimapolitik. Wir sind so wahnsinnig moralisch. Wir wollen den Planeten erhalten. Wir wollen das Vorbild für die Welt sein. Hat überhaupt nicht funktioniert. Wir sind wirtschaftlich stark geschädigt. Die lachen alle über uns. Das ist in der Migration das Gleiche. Wir müssen alle Leute mit offenen Armen empfangen. Und auch da lachen wieder alle über uns. Kostet uns wahnsinnig viel Geld. Gewalt. Dann sehen wir das in der Russland-Geschichte. Wir müssen natürlich auf der guten Seite, auf der ukrainischen sein. Wir kaufen natürlich kein böses Öl, kein böses Düngermittel, aber die USA machen das ja. Also sinngemäß, wir sitzen am Tisch mit den USA und die sagen, ey, wir müssen gegen den Feind Russland, wir sagen, jawollo. Und hintenrum sagt die Lukaschenko, komm mal kurz rüber, weil das Düngemittel brauchen wir schon von euch. Und wir sind aber einfach noch so völlig moralisch so gepusht und sagen, nein, wir sind die Geilsten. Und das ist mir sehr häufig aufgefallen. Das, was mich triggert, ist moralische Arroganz. Die handeln gegen die Interessen des Volkes am Ende des Tages und des Landes. Ist das ungefähr korrekt?
1: Wallah, ich könnte jedes Wort unterschreiben. Genau so ist es.
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Keule und die Fluppe danach. Liebe Grüße an den Hermann, der mag den Song. Ich weiß nicht, ob er zuhört. Auf jeden Fall liebe Grüße nach München. Yeah. Zum Münchikaner. So, hier in der Morning Show geht's weiter mit Götz Wittmann. Ja, Götz Wittmann, Liedermacher und sehr engagiert im Kampf für die Legalisierung. Aber darum soll es hier nicht gehen. Ja, es soll hier um allgemein uns alle. Ja, wir alle müssen uns einfach mehr lieben. Ja. Dann klappt das alles. Dann kommen wir da ganz locker wieder raus aus der ganzen Geschichte. Ja. Habt euch lieb. Einfache Botschaft. Hier von Götz Wittmann.

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Ich sitze beim Schreiben am offenen Fenster. Es ist ausnahmsweise mal warm. Und ich wohne raus zur Straße. Und aus der Stadt kommt eine betrunkene Frau. Man hört es von Weitem wegen dem Klackern von ihren Pumps. Das Geräusch kommt näher. Stimmen, es sind zwei, Mann und Frau. 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

0: Noel Gallagher war das mit seinen High Flying Birds und If I Had a Gun. Ja. Noel Gallagher, wer ihn nicht einordnen kann, von Oasis, ja, der Böse. Zumindest macht es den Anschein nach außen. Man weiß es nicht, ja. Und Rory Gallagher ist übrigens mit denen nicht verwandt. So, normalerweise sind meine Beiträge immer in Deutsch, ja, aber heute mache ich da echt mal eine Ausnahme und da geht es um eine Rede von einer Deutschen eigentlich vorm Europaparlament, ja, Christine Andersen, ja, von der AfD, die hat mal Tacheles geredet im EU-Parlament und ich denke, selbst wenn man wenig Englisch kann, weiß man immer noch, worüber sie da fabuliert, ja, und ja, alle anderen, die Englisch können, können es ja verstehen. Also, wir machen hier mal eine Ausnahme.
1: 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Common sense? 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The truth is, you can't even be trusted with running a lemonade stand. 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
1: For which, of course, you would then play in Trump, Putin and Orban.
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1: What Europe really needs is for you to step down.
2: Thank you very much.
1: The better.
3: Vertrauen Sie den Gesundheitsbehörden? Vertrauen Sie der Weltgesundheitsorganisation? Vertrauen Sie dem gesunden Menschenverstand und journalistischer Sorgfalt in den Qualitätsmedien?
1: Frau von der Leyen, Sie sind eine Schande für jede Demokratie.

sollst du deinen Thron erklimmen, denn Hass schafft Schmach und Leiden und das Glück wird dir entrinnen. Suche deine Freude, dein Schatz, dein schönstes Bild, an dem du deine Augen weitest findest, was dein Herz stillt und findest.

0: selbst. Kolleginnen und Kollegen, die gefährlichsten Drohnen kreisen nicht am Himmel über Polen, Frankfurt oder Kopenhagen, sondern in unseren Köpfen. Der hier vorgelegte Aufruf der schwarz-grünen Glaubenskrieger zur gemeinsamen Reaktion, zum heiligen Kampf gegen Russland, ist dafür das erschreckendste Beispiel. Was sie uns zumuten, ist ein Sammelsurium aus unbewiesenen Behauptungen und wilden Spekulationen. Die über Polen abgeschossenen Drohnen waren unbekannter Herkunft. Russland bot Konsultationen an, Belarus den Austausch von Radardaten, Polen ignorierte beides. Interesse an Aufklärung, und genau das wäre das Gebot der Stunde, besteht hier offenbar nicht. Kolleginnen und Kollegen, die französische Luftwaffe hat bei den Olympischen Spielen letztes Jahr durchschnittlich 6 Drohnen pro Tag im Raum Paris vom Himmel geholt. Warum bitte holt man die Drohnen nicht auch in Frankfurt und München herunter? Fürchtet man vielleicht das Untersuchungsergebnis? Geht es in Wahrheit vielleicht darum, den Bevölkerungen der EU-Staaten Angst zu machen? Geht es darum, die notorische Uneinigkeit der EU-Staaten zu überwinden durch ein sorgsam gepflegtes Feindbild? Geht es darum, Zustimmung zu organisieren für die gewaltigen Aufrüstungspläne der EU, Herr Kubilius? Meine Damen und Herren, für Luftraumverletzungen gibt es eingeführte internationale Standards und Prozeduren. Und selbstverständlich müssen Drohnen unbekannter Herkunft über kritischer Infrastruktur abgeschossen werden. Abgeschossen werden müssen aber vor allem die Drohnen in den Köpfen der verrückt gewordenen EU-Eliten. Man muss am Ende dankbar sein, dass dieses Parlament keine operativen Befehle erteilen kann. Denn sonst wären wir längst im Dritten Weltkrieg.
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Das österreichische Duo Seiler und Speer hier mit einem Song aus ihrem neuesten Album, das da heißt Höden. Ja, was so viel heißt wie Helden. Höden. Ja, und der Song hieß Bist du uns erschlagen? So, weiter geht's hier in der Morning Show mit einem Song von unserem Mad Steve. Der hat wieder eigene Musik gemacht. Ja. Und der Song heißt Dead Inside. Hier ist Mad Steve.

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1: Ja, ein neues Album der Woche steht an. Ab heute geht's hier wieder mit einem neuen Album weiter. Und das neue Album kommt von Black Label Society, die Band von Zach Wild. Ja, ganz neues Album, Engineers of Demolition heißt das Album. Und wir hören heute den ersten Track. Und das ist auch gleichzeitig die erste Single-Auskopplung. Die habe ich auch schon ein paar Mal gespielt, aber jetzt halt zum Album. Ja. Also, der erste Song aus dem neuen Album von Black Label Society, Name in Blood.

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2: Ja, die Klassikermittag steht jetzt an und ja, den zweiten Song von dem neuen Album von Black Label Society, den kriegt ihr dann morgen hier auf die Ohren, ja. Ja, und jetzt die Klassikermittag, die hat wieder It's Urgent für uns gewählt. Und heute gibt es Johann Sebastian Bach, Concerto for Two Harpschords in C Minor. Also, wer Lust hat dazu, eine Fackel zu zünden für Frieden und Freiheit, was wir hier immer im Chat zelebrieren, ja, der kann das gerne tun, kommt hinein in den Chat und zündet mit uns gemeinsam hier Fahnen und Flaggen. Quatsch. Fackeln. Oh Mann. Und dazu gibt's Klänge von Johann Sebastian Bach. Bitte sehr.

Es ist eine Lüge, dass wir Zuwanderung in den Arbeitsmarkt brauchen. Als man in den 60ern Gastarbeiter geholt hat, hatten wir Vollbeschäftigung. Inzwischen haben wir über 5 Millionen Menschen im Bürgergeld und wir haben Millionen Arbeitslose. Bevor wir Ausländer ins Land holen und hierzulande ausbilden, müssen wir die eigenen Arbeitslosen erstmal in Arbeit bringen. Wir müssen die guten Fachkräfte im Gesundheitswesen im Land behalten und dafür die richtigen Rahmenbedingungen schaffen.

Owner of a Lonely Heart von Yes. Und jetzt machen wir da erstmal einen Chat-Check. Ja, vielen Dank für euren Besuch hier. Geht raus an Burns, an Emmy, an Fishhead, an H-Weber, It's Urgent, Mark, Matti und Soundy. Vielen Dank, dass ihr da seid. Ja, und die Emmy wird ja heute Abend nochmal hier für euch am Start sein. Das Ganze ab 19 Uhr. Emmys Diary, The Dark Side of the Diary wird es heute Abend geben. Ja, vorhin stand noch nichts drin in der Info und deswegen musste ich jetzt so lachen, weil ich es zum ersten Mal gelesen habe. The Dark Side of the Diary. Also, Emmy heute Abend hier am Start, Emmys Diary. Das Ganze ab 19 Uhr. Unbedingt reinschalten, Leute. Und jetzt gibt's Alive and Kicking und das Ganze von den Simple Minds. Und damit einen, ja, wunderschönen Tag euch.

0: es gibt kein Volk und es gibt deswegen auch kein Verrat am Volk, sondern das ist ein böser Satz, um Menschen auszugrenzen und zu stigmatisieren.
1: Das ist ja Pläne geben, nicht?

Der Boss hier, Bruce Springsteen mit Born in the USA. Und ja, das hast du hier gehört in der Morning Show auf Radio Emergency. Der Bagger noch für euch am Start, das Ganze bis 13 Uhr. Und ihr dürft auch gerne noch in den Chat kommen. Ja, noch haben wir Zeit und Platz hier. Und ja, ihr könnt euch gern zu uns gesellen. Wow, Mr. Oberlippe, Billy Idol hier mit Rebel Yell. Yeah.

Stevie Nicks war das und ihr Beitrag zum Soundtrack von Sound City, ja, den Film, den Dave Grohl gedreht hat. Ja, Dave Grohl, Schlagzeuger von Nirvana und dann Frontmann von den Foo Fighters. Ja, und das war der Beitrag von Stevie Nicks. Da war auch noch Paul McCartney dabei, also nicht bei der Aufnahme jetzt, aber auf dem Album. Ja, und auch Corey Taylor hatte da seinen Platz und noch diverse andere. Einfach mal reinschauen, sehr interessantes Album. Ja, also dieser Song von Stevie Nicks, wow. Der hat mir von Anfang an gefallen. Ne? Ist echt eine coole Nummer. Ja, der ist auch nicht schlecht hier. Meine Welt von Heldmaschine.

0: Natürlich sind Männer und Frauen nicht gleich. Können sie gar nicht sein.
1: Natürlich.
0: Nein, eine 19-Jährige, die gut aussieht, die kann morgen auf einer scheiß Yacht chillen, wenn sie will. Aber der Kerl, der muss sich das verdienen, um auf der Yacht zu chillen. Oder ihm muss die Yacht gehören, um zur Elite zu gehören. Die Frau, die kann, sie kriegt überall den Zugang. Genau wie beim Schach. Die Dame, die bewegt sich auch frei, wie sie möchte, kommt überall hin. Der König fällt für Feld, mühselig. Aber erst wenn der König fällt, entscheidet sich das Spiel. Das ist so. Überhaupt nichts gleich hier.
2: Sag mir etwas, das mich gleichzeitig glücklich und traurig macht.
3: Du hast einen viel größeren als dein Bruder.

Ich trinke meistens Alkohol. Also morgens fange ich schon an und dann mittags trinke ich ein Glas Rum und abends Rum. Nachmittags Rum mit Tee. Tee mit Rum oder Rum mit Tee ist ja egal. Aber besser ist Rum mit Tee natürlich.

Fieser war das mit The Gift und das ja, heißt nicht irgendein Gift, sondern ein Geschenk, ja. Für die, die es nicht wissen. So, ja, ihr Lieben, das war's mit der heutigen Morning Show. Ich bedanke mich herzlich bei allen, die hier gelauscht haben und natürlich auch bei unseren Chatties Burns, Emmy, H. Weber, It's Urgent, Mark und Soundy und natürlich alle anderen, die heute schon drin waren und jetzt schon raus sind. Ich wünsche euch noch einen wunderschönen Samstag. Nicht vergessen, heute die Emmy, ja, um 19 Uhr geht's los. Emmy's Diary, The Dark Side of Emmy's Diary heute Abend. Und danach der Retuck im Flow, der ist heute auch wieder am Start, ja. Musik und Bierchen hat er geschrieben. Also, das Ganze dann ab 21 Uhr, wenn die Emmy fertig ist mit ihrer Sendung, dann beginnt der Retuck. Wir hören uns wieder morgen, wenn ihr Lust habt, um 10 in der Morning Show. Da bin ich wieder für euch am Start. Zum Schluss gibt's Billy Morrison und Ozzy Osbourne mit God of Rock and Roll. Wie könnte man eine Sendung besser beenden? Also, ihr Lieben, schönen Samstag und bis morgen und macht's Beste draus. Bleibt uns gewogen. Tschüss.

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3: Ihr Weltraumspanner, Kip Dotter hier. Held, Bodybuilder, Terminator und Gottes Geschenk an die Frauen. Wie ihr wisst, waren wir auf Algar gelandet und ich war nur knapp einer Katastrophe entronnen, da es Professor Dr. Heinrich von Gittfinger gelungen war, uns innerhalb einer Millisekunde in nichts aufzulösen. Wir waren unsichtbar. Wenigstens dachten wir das.
4: Captain.
5: Ja, Tessie?
4: Dieses Monster kommt direkt auf uns zu. Was sollen wir machen?
5: Mach die Augen zu, Tessie, dann sieht es dich vielleicht nicht.
4: Captain.
5: Doch, was gibt's?
4: Ich glaube, dieses Monster hat uns entdeckt.
5: So, ich denke, wir sind unsichtbar, Sie Supergenie, Sie.
4: Ja, das dachte ich auch, aber vielleicht weiß es das Ungeheuer noch nicht.
5: Sofort raus aus dem Raumschiff, bevor es zu spät ist.
1: Zu spät.
4: Captain, wir sind umzingelt.
5: Wir sind nicht umzingelt. Wir werden gerade gefressen.
2: Innerhalb weniger Sekunden brach an Bord das Chaos aus. Und außer mir schien niemand in der Lage zu sein, die Situation zu meistern.
4: Captain, Captain, wir bewegen uns rückwärts, obwohl wir mit Lichtgeschwindigkeit vorwärts fliegen.
6: Captain, alle elektrischen Anlagen funktionieren nicht mehr.
4: Captain, ich glaube, wir fallen in ein schwarzes Loch.
7: Wo sind wir, Captain?
5: Ich habe keinen blassen Schimmer. Moment, vielleicht geht der Computer noch. Dotter an Computer, wo befinden wir uns?
8: Wir befinden uns auf dem Planeten Algar.
5: Ist ja nicht möglich. Ich meine, wo genau bitte?
8: Ich kann nichts erkennen. Es ist Nacht.
5: Ich raff es nicht. Schmeiß dieses Ding auf den Müll.
8: Achtung, Danger, Danger. Jemand versucht uns zu zerdrücken.
5: Moment mal. Ich ahne, wo wir sind. Das Ding hat uns verschluckt.
6: Hoffentlich kriegt er keinen Schluck auf.
4: Was machen wir jetzt?
5: Ich weiß nicht. Das muss ich erstmal verdauen.
4: Captain, wir müssen hier schleunigst raus. Mit dem ist nicht gut Kirschen essen.
5: Vielleicht warten wir, was es zum Nachtisch gibt, hä? Irgendwie schlägt mir die ganze Sache auf den Magen.
4: Jetzt haben wir den Salat.
3: Ja, das schmeckt mir überhaupt nicht.
5: Was? Dass wir auf der Speisekarte des Monsters stehen?
3: Nein, diese verhungerten Witze in dieser Episode.
5: Ja, die gingen mir irgendwie auch schwer runter. Sag mal, riecht hier was?
3: Sprunmann!
6: Ja, Captain, ich weiß nicht, Captain. Das sind die von Gittfinger, eindeutig.
5: Reden Sie keinen Blödsinn, Sprunmann. Holen Sie mir sofort alle verfügbaren Pläne über unsere Fernleitungssysteme, verstanden?
6: Ja, Captain, alle verfügbaren Pläne über die Fernleitungssysteme. Wird erledigt, Captain.
5: Wenn wir hier nicht innerhalb kürzester Zeit rauskommen, dann sehe ich schwarz.
3: Captain, Sie sehen schwarz?
5: Ja, Doc.
3: Mit solchen Bemerkungen wäre ich vorsichtig im Radio.
5: Hä? Wieso?
3: Naja, vielleicht hört jemand von der GEZ mit.
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10: Ei Dotter, was passiert nun?

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Sommersonne, Düsternis, The Dark Side of the Diary. Herzlich willkommen somit am Samstag Frühabend zu Emmys Diary. Und heute machen wir es uns kühl und dunkel. Wir haben es hier, glaube ich, 28 Grad in Südniedersachsen. Und es läuft auch das WGT, das Wave Gothic Treffen. Deswegen dachte ich, lasse ich hier mal das kleine Gothic Mädchen von früher raushängen. Wir haben eben auch eine Band gehört, die aus einem Staat kommt, den man nicht unbedingt mit Düsternis in Verbindung bringt, sondern doch eher mit Sommer und Sonne, nämlich Florida aus Tallahassee. Die Krux Shadows mit Marilyn, My Bitterness. Und das ist noch ziemlich früh, von den Jahr 1996 war es. Und das Album hieß Telemetry of a Fallen Angel. Und die Krux Shadows sind eine der Bands, die tatsächlich regelmäßig hier in unser südniedersächsisches Kleinstädtchen kommen, um mal ein Konzert zu geben. Ja, wäre auch langsam mal wieder an der Zeit. Ja, zum Einstieg in Emmys Diary gibt es immer einen Chester Bennington Linkin Park Track, weil sonst läuft diese Sendung einfach nicht. Da bin ich sehr, sehr abergläubisch. Und das war Easier to Run vom Meteora Album 2003. Ja, wir spielen heute oder ich habe euch hier eine erlesene Mischung zusammengestellt an ja den sehr bekannten und gängigen Gothic Tracks. Ja, ich hatte da auch so eben meine Phase Mitte der 90er und die meisten Songs stammen eben aus dieser Zeit. Ja, da gab es auch noch die großartigen Magazine wie Zillow und Sonic Seducer. Ich weiß gar nicht, welche davon noch am Start sind. Und auch noch so einige andere. Ja, und da konnte man immer schön seine mal sein dunkles Musikrepertoire erweitern, weil da waren ja auch immer CDs drin und so. Aber es war natürlich auch Pflicht, wöchentlich hier zum Dunkeltanz in die Schattendisco zu gehen, und den Schattentanz, den macht uns heute der Soundy vor. Deswegen ist er auch noch nicht im Chat, weil der Backstage noch einiges vorbereitet. Ja, und wir kommen zu einer Dark Synth Band aus Oldenburg. Jawohl, Steril heißen die. Und die sind auch schon relativ lange am Start, haben aber 2019 ein Album veröffentlicht mit dem Namen Empiricism, und wir hören da den, ja, den düsteren Song Black Jesus, und assoziiert damit gibt es ein Assassinate-Track hinterher. Jesus on Ecstasy, ja, die kommen aus Essen, beziehungsweise ist von der Originalbesetzung, glaube ich, nur noch einer über. Weiß nicht, ob der in der Richtung noch Musik macht. Die Gebrüder Devereaux waren das, und nach Black Jesus gibt es Jesus on Ecstasy mit Assassinate Me. Holy Beauty hieß das Album 2003.

Da steppen die Dunkelfreunde im schwarzen Rüschenhemd und ich mache sehr gerne dabei mit, ja. Und auch in Schweden steppt man in schwarzen Rüschenhemden und zwar mit einem auch meiner favorisierten Dunkeltanz-Tracks Covenant. Call the Ships to Port vom gleichnamigen Album 2002. Und davor haben wir eine Band aus Bensheim in Südhessen gehört, Division. Und die haben sich zusammengetan mit dem Hausprojekt Green Court, auch aus Deutschland, und haben 2003 eine Remix-EP zusammen gemacht, wo halt mehrere Remixe von Take My Breath Away mit drauf sind. Ja, ich habe schon mal geguckt, was so los ist beim WGT, also programmtechnisch, das ist ja wirklich mega cool, was da alles angeboten wird, aber auch fast ein bisschen unübersichtlich. Ja, da muss man das Programm ja Monate vorher schon quasi studieren, um da irgendwie einen Überblick zu haben. Aber wirklich namhafte Künstler dabei, wie Einstürzende Neubauten oder Duct Tape und auch die ein oder andere Band, die wir jetzt gleich bis 21 Uhr noch hören. Denn um 21 Uhr, da kommt Retag im Flow, ja, und ihr könnt euch da, glaube ich, sogar Musik wünschen, Musik der 80er Jahre, also der Samstagabend hier oder der frühsommerlich laue Samstagabend ist auf gar keinen Fall verloren. Ja, letzte Woche gab es ja hier kein Programm, da lief ja der Nu Vision Song Contest und auch der Eurovision Song Contest. Bulgarien Bangaranga hat gewonnen. Ja, musste ich schon wieder ein bisschen schmunzeln, als ich nächsten Tag die Ergebnisse dieser Veranstaltung überflog in den Medien. Ja, wir haben hier schon zum Warmmachen gehört, Covenant Call the Ships to Port. Ich hoffe, ihr habt alle schön mitgetanzt. Nochmal schönen Gruß an alle auf dem WGT bei dem Wetter. Ihr habt immer wunderschöne Kostüme, aber ich glaube, bei diesem Wetter ist das nicht so der Spaß, die zu tragen und da mit einem ja entspannten und edlem Gesicht zu präsentieren. Und auch die Cyber-Goss-Leute, die haben ja mal so einen krassen, dynamischen Tanz drauf. Und ich glaube, bei der Hitze ist das vielleicht gar nicht so gesundheitlich förderlich. Aber es sieht auf jeden Fall immer extrem cool aus. Und wir tanzen jetzt hier auch weiter in unserem kühlen Keller von wegen Hitzebelastung und so. Und natürlich mit Dance or Die aus Berlin. Und der Titel heißt auch Dance or Die 1990 und das Album heißt auch Dance or Die. Und danach gehen wir nochmal weiter ins kühle Norwegen zu Apoptygma Berserk. Ich hoffe, ihr habt das richtig ausgesprochen. Heißt jetzt Apoptygma Berserk oder Apoptygma Berserk. Keine Ahnung, welche Sache man da betont. Auf jeden Fall ist der Song nicht wegzudenken aus düsteren Club-Klassiker-Samplern. Etwas, was ich nur musikalisch mag. Auf keinen Fall sonst Nonstop Violence. Und das war tatsächlich schon 95.

0: Was ist in euren Köpfen? Was ist da eigentlich los?
1: Was war da los? Ja, nichts sozusagen so.
2: Im Endeffekt habe ich schon eigentlich, wenn man es so krass sieht, nur meine Klamotten im Kopf, ne?
3: Für mich sind die Haare das Wichtigste. Das Aussehen der Haare.
4: Kultur. Heute zählt so ziemlich alles. Haare, alles. Das viele Leute heute Kulturen.
5: Für die Frisur so, klar, 40 Minuten und manchmal auch 20, 30. Kommt ganz drauf an.
6: Irgendwie versuche ich halt vielleicht wie ein Schmetterling zu sein. Irgendwo den Menschen etwas, vielleicht etwas Schöneres vorzuspielen. Ne?
7: Man nimmt sich also von vielen Stars manche Sachen heraus und die steckt man halt zusammen. Die ganzen Stars steckt man zusammen und hat man also seine eigene Person daraus.
4: Sieh wild aus, bin ich davon nicht. Könnte ich nicht sagen, dass ich wild bin.
8: Die Kreuze eine Bedeutung haben. Oh, klar, glaub an Jesus.
9: Ich bin auch so ein bisschen so satanisch und ich glaube also nicht an Jesus, sondern ich glaube eher an den Teufel.

Dunkeltanzklassiker hier. Silke Bischoff, On the Other Side aus dem Jahr 1990. Ja, Silke Bischoff ist zumindest die Band oder der Musiker Felix so und so ist, glaube ich, auch schon gestorben, oder? Ich bin mir nicht ganz sicher. Auf jeden Fall nennen die sich jetzt 18 Summers, ja, weil die Silke Bischoff, die damals bei dem fürchterlichen Geiseldrama in Gladbeck 1988 erschossen wurde, hat halt 18 Sommer lang gelebt, ist 18 Jahre lang geworden, 18 Jahre alt geworden. Ja, ich war da 12 Jahre alt und kann mich dran erinnern, Oma hat immer die Bildzeitung komplett aufgefaltet auf dem Küchentisch liegen gehabt und da habe ich dann immer mal einen Blick drauf werfen dürfen und ja, war alles sehr, sehr gruselig und skurril, wie das abgelaufen ist und tragische Geschichte und ja, ich finde das cool, wenn man musikalisch an so Leute erinnert, wie die Silke Bischoff war, ja auch ein schönes Mädchen, aber gab ja dann auch sehr viel Shitstorm aufgrund des gewählten Bandnamens, ja, und Testosterone ist unter anderem auch in den Chat gekommen und schrieb, schlechte Laune, das passt, ja, schlechte Laune haben wir eigentlich gar nicht, wir machen es uns nur ein bisschen kühl und düster an diesem warmen Abend und Gothics sind auch sind auch lebensfroh, haben halt aber meistens einen ganz anderen Bezug oder eine andere Beziehung zum Thema Dunkelheit, Tod und ja, Düsternis, Schatten, weisen halt auch mit ihrem Sein darauf hin, dass das Leben eben nicht nur aus Wenger Boys, Ibiza, Sonne und Eis und Popcorn und Pommes und Disco besteht. Ja, also ich meine, wir haben ja so ziemlich alle schon feststellen müssen, dass das Leben kein Ponyhof ist, kann aber auch einer sein ja, ihr wisst schon, was ich sagen will. Wir sind hier, ich mache hier die leicht neurotische Sendung, bin da etwas neurodivergent. Ah, ich glaube, ihr wisst schon, was ich meine. Also es gibt einfach nicht nur Helles und das ist auch ganz normal so. Das ist das natürliche Gleichgewicht. Und für mich weist halt das Gothic-Tum, das Dunkeltum so ein bisschen darauf hin, dass es eben nicht immer nur alles hell ist. Aber das ist halt einfach so. Die Dunkelheit kann auch heilig sein, ja. Und in der Dunkelheit tanze ich auch sehr gerne. Und ja, dazu gehört dann natürlich auch so melancholische Musik, wie eben gehört Silke Bischoff oder auch davor ein wunderschöner Song, wie ich finde, von Project Pitchfork aus Hamburg, nämlich Souls vom Album Entities aus dem Jahr 1992 und dann nochmal ein kleiner Einspieler von der Gothic Jugendkultur 1985 und da war das Wichtigste, wie man gehört hat, Frisur, Kleidung, Jesus und Satan. Ja, wir haben zu diesen Liedern selber Mitte der 90er in Patchouli geschwängerter Luft getanzt. Ja, dabei schaute man aber auch betrübt auf den Boden und hat am besten noch die Hände hinterm Rücken verschränkt und dann leidend und ätherisch ging man dann jeweils zwei Schritte vor und zurück, am besten noch bodenlang bewandert und ein schöner Song, der zu solchen Tänzen passt, ist noch Somebody von Escape with Romeo aus dem Jahr 1989 und Escape with Romeo,

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Tja, DJ Bobo, ich kann dir sagen, wo die Party ist. Hier auf Radio Emergency, die Dunkelparty. Ja, das ist the party song that makes the party going on von Nine Inch Nails. March of the Pigs. The Downward Spiral hieß ja das berühmt-berüchtigte Must-Have-Album. Und das ist aus dem Jahr 1994. Ja, ich dachte mal, das wäre schon älter, aber ist ja auch schon lang genug, ja, eigentlich, ja. Und davor der tränenreiche Lacrimosa mit Mastermind Tilo Wolf, Deutsch-Schweizer, alles Lüge, auch ein Klassiker bei unserem Freitags-Dunkeltanz immer gewesen und musste jedes Mal auch gespielt werden aus dem Jahr 1993. Lacrimosa wurden so als Musikprojektband in Frankfurt gegründet, nicht in der Schweiz. Sind auch auf dem WGT, also treten dort auch auf. Und ein Uropa quasi schon des Industrial Gothic Rock Metal ist Gary Numan. Der ist auch schon auf dem WGT aufgetreten vor ein, zwei Jahren. Und der hatte 1979 seine Band, die wie hießen sie nochmal? So doof, die Tubeway Army. Oh Mensch, ja, Neurodivergent im Radio, das macht Spaß. Die Tubeway Army natürlich. 1979, Replikas hieß das Album. Und wir hören jetzt erstmal Cars, aber nicht das Original, sondern ein Remake gemeinsam mit Fear Factory. Aber Gary Numan aus dem Jahr 98 vom Album Obsolete. Und danach gibt es ein Cover von Friends Electric, zwar von einer Berliner Band und auch auf Deutsch gesungen, Linientreu. Die haben das 2001 nochmal neu aufgenommen und geht relativ gut ab, die Single, wie ich finde. Ja, aber erstmal hier jetzt von 1979, aber nochmal aufgenommen 1998. Fear Factory featuring Gary Numan und Cars.

spiele ein Stück in F. Es heißt Der goldene Käfig. Es ist ein neues Lied. Haben Sie bitte Spaß an diesem neuen, wunderschönen, romantischen Lied in F. Es handelt von Hochzeit. Hätte ich Hochzeit beinahe gesagt, anstatt Hochzeit. Es ist in Moll. Und jetzt Dur. 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

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So. Ja. Was will man machen, nicht? So. Gut, dann habe ich aber jetzt keine Zeit. Ich mache gerade Aufnahmen hier. Auf Wiedersehen. Scheiß Fans. 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Bamboleo!

Hilft gegen Zecken, Flöhe und Milben Frontline. Frontline Assembly aus Kanada. Hier mal ein bisschen härtere Gothic Tracks. 1994 war es, ja. Und die sind, glaube ich, auch schon relativ lange am Start. Ich habe da nicht so ganz den Überblick. Ihr wisst ja, unser Experte für dunkle Musik ist natürlich Matt Steve mit seinem Club Noir, der hier immer dienstags läuft, ab 18 Uhr bis 20 Uhr. Und das ist auch eine Sendung, die man auf gar keinen Fall verpassen sollte. Ja, also da geht es auch immer gut ab und der Dienstagabend eignet sich immer besonders gut zum Tanzen. Ja, wir bleiben im düsteren Kanada und jetzt kommt eine Band, die ich sehr, sehr gerne mag. Ja, und zwar ist das The Birthday Massacre. Ich glaube, die sind auch wieder auf Tour in diesem Jahr mit einer, ja, wie ich finde, total wunderschönen Sängerin. Chibi heißt sie. Und wir hören jetzt den Track Blue. Passt ja ein bisschen zu traurig. Ja, ich habe versucht, etwas Düsteres von Helge Schneider für euch rauszusuchen. Ich möchte ja gerne auch für mich und für euch einmal in der Sendung Helge Schneider hören, ja, im Diary. Und da habe ich den melancholisch traurigen Track Der goldene Käfig rausgesucht vom Es gibt Reis Album 1993. Und traurig geht's eben jetzt weiter mit The Birthday Massacre. Einen Birthday Massacre wünsche ich euch nicht, aber ein frohes Grillen. Ich habe mitgekriegt, hier sind einige am Grillen, ja. Und die Musik macht euch dazu hoffentlich Spaß. 2004 Kanada, The Birthday Massacre. Das Album hieß Violet. Ein kleines Pfeilchen, wie niedlich.

Ja, somit sind wir in die 80er gekommen mit der wundervollen Suzy and the Banshees. Tinderbox hieß das Album von 1986, wo Cities in Dust drauf zu finden ist. Ich muss da nochmal googeln, was das genau heißt. Tinderbox, vielleicht weiß das jemand von euch, dass man da einen Bezug zum modernen Tinder vielleicht mal herstellt, bedeutungsmäßig rein, Interesse halber. Ja, also sonst habe ich damit mit Tinder oder so überhaupt gar nichts zu tun. Ich habe ja Radio Emergency. Ja, 80er. Ich möchte jetzt an einen jungen Mann erinnern, der mit 23 Jahren verstorben ist. Am 18. Mai 1980. 46 Jahre ist es her. Und zwar handelt es sich dabei um Ian Curtis, den Sänger von Joy Division. Ja, also 1980, als er starb, war ich 4 Jahre alt. Da kannte ich natürlich nicht, aber im Laufe der Zeit, wenn man sich mit Musik befasst, stößt man ja unweigerlich auf Joy Division. Und Ian Curtis hat mich auch ja, allein von seiner Person her so da sehr, sehr fasziniert. Also der war ja auch, ja, ich sag mal, neurodivergent und alles, ne, und so, gerade solche dramatischen, zerrissenen Personen, die interessieren mich irgendwie. Und ja, ein sehr, sehr geiler Film bezüglich Ian Curtis und Joy Division ist von meinem Lieblingsregisseur Anton Corbijn. Und der Film heißt Control. Ich weiß noch nicht, in welchem Jahr der erschienen ist, aber wer so einen kleinen Einblick in die Geschichte von Joy Division und Ian Curtis haben möchte, der sollte sich den Film auf jeden Fall anschauen. Und halt, um an Ian Curtis zu gedenken, gibt es jetzt vom Album Closer Isolation aus dem Jahr 1980 eben, wo er dann am 18. Mai verstorben ist.

Die Gründerschwestern sozusagen der dunklen Musik, Dark Wave, Synthpop etc. pp. Waren das natürlich die Sisters of Mercy mit Alice aus dem Jahr 1980 vom gleichnamigen Album. Und damit ist jetzt hier der Keller, der dunkle, wohlige, kalte Keller geschlossen. Ja, jetzt geht's nämlich los mit Musik und Bierchen und Red Dog. Einen Track habe ich natürlich noch für euch. Musik und Bierchen gibt's jetzt hier nach dem kleinen Ausflug in die dunkle Seite des Tagebuchs The Dark Side of the Diary. Und ich danke, dass ihr mit mir in die Schattenwelt abgestiegen seid hier. Burns, Fischett, Gönday, V-Weber, Mark, Matti, Nicole und Redduck. Ja, ich kann nur sagen, ich hoffe, wir hören, lesen uns nächste Woche wieder im Diary ab 19 Uhr. Beachtet auf jeden Fall hier den Sendeplan. Morgen geht's dann weiter mit DJ Baggers Morning Show ab 10 Uhr. Und um 22 Uhr ist auch der Olli wieder am Start mit Ollis Night Show. Ja, live aus England. Morning Show gibt es ja jeden Tag. Und unsere exklusiven Clubs. Live Club, Vintage Club, Club Noir, Gesines Mixtape, Tohu, Wabohu, Aquamarins Handtuch, Aquas Literarium, sie liest ja gerade per Anhalter durch die Galaxis, da sind ja die Handtücher so unglaublich witzig, wichtig und witzig, ja. Ihr seht schon, ich muss jetzt leider aufhören und küsse euch bis nächstes Mal. Schließe mit einem Klassiker, und zwar von Bauhaus, She's in Parties, 1982 war's, und die kommen aus England. Nicht aus Deutschland, wegen Bauhaus und so. Okay, wir hören uns nächste Woche. Bis dahin und ganz doll viel Spaß mit Musik, Bierchen und Redduck.

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Einen wunderschönen guten Abend, herzlich willkommen bei Radio Emergency und jetzt die nächsten 3 Stunden Reed Duck im Flow. Ja, und mit dem Sendetext Musik und Bierchen, mir ist nichts Besseres eingefallen. Ne? Ja, wie so oft. Ich hatte erst so ein Sekündchen daran nachgedacht, die KI nach einem Sendetitel zu fragen. Ja, aber davon bin ich wieder abgekommen. Ich habe das in der Vergangenheit schon mal und das ist echt übel geendet, ja. Da hatte die KI gesagt, ich könnte ja mal so merkwürdiges Verhalten, Sexualverhalten aus dem Tierreich. Ja, das ist übelst ausgeartet, ja.

Ich dachte, heute habe ich das Wetter mal so ein bisschen genossen und habe sehr Rasen gemäht auf meinen Latifundien, ja. Und dann kam ich rein und dann noch schnell duschen, denke ich mir, oh, jetzt wird aber Zeit, ne? Und dann, wie immer, viel zu knapp, ja, wie das halt so ist im Leben. Und jetzt sitze ich hier ohne Thema und bin ein bisschen auf euch angewiesen, ne? Ja, vielleicht fällt euch ja ein tolles Thema ein, was wir heute Abend besprechen können. Wie gesagt, das Sexualverhalten aus dem Tierreich haben wir schon, das lassen wir mal.

Natürlich ist die Wunschbox geschaltet. www.radioemergency.de. Da könnt ihr dann Grüße, Wünsche, Sorgen oder Nöte reinschreiben. Aber wie ich ja lernen musste, das geht nur, wenn ihr euch auf der Radio Emergency Seite auch angemeldet habt. Weil ansonsten könnt ihr zwar wünschen, das funktioniert alles, aber hier kommt nichts an. Ne? Also erst anmelden und dann wünschen.

Jungs von Toto mit Afrika. So, und der Günther schreibt, elektronische, fetzige Musik fände ich gerade gut, ne? Ja, was ist denn elektronische, fetzige Musik? Na, ich habe noch mal was rausgesucht, vielleicht trifft das ja so deinen Geschmack, ne? Und da kommt auch schon was, das muss ich mir gleich anschauen. Und ja, wie gesagt, Wunschbox ist geschaltet, www.radioemergency.de, könnt ihr was reinschreiben. Und ich schaue dann, was ich damit machen kann, machen möchte, machen werde. Ihr kennt das, wenn das so Gitarrenwürgereien und sowas, das hat bei mir keine Überlebenschance, ne? Nein, nein, nein. Ja, und ansonsten, denke ich mal, spiele ich jetzt mal elektronische. Achso, ich habe noch jetzt gerade vorhin wieder gemerkt, als ich letztes Mal gesendet habe, ne, bin ich ja hier vom Stream geflogen, wenn ich das Titel-Update gemacht habe. Jetzt habe ich gerade zu Toto Africa das Titel-Update gemacht und da hat er auch wieder Schluck aufbekommen. Also werde ich vorsichtshalber das mit dem Titel-Update mal lassen. Ich habe noch nicht rausgefunden, woran das liegt oder ob das überhaupt an mir liegt. Ich weiß es ehrlich gesagt nicht. Und bevor ich dann jetzt hier ja vom Stream katapultiert werde, mache ich dann heute kein Titel-Update. So, jetzt kommen wir zur elektronischen, fetzigen Musik. Ich weiß ja nicht, Gönndorf, ob du dir sowas darunter vorstellst. Ne?

ist Jean-Michel Jarre und Tangerine Dream im Zero Gravity Above and Beyond Remix. Ja. Und Gönder schreibt, ja, gar nicht mal so schlecht. Ja. Aber er hat seine Vorstellung ein bisschen spezifiziert und wünscht sich in der Wunschbox, darf der Mussolini im Giorgio Moroder und Dennis Naidano Remix. Boy. Und er grüßt damit Fischhead und Hazi so rum. Leck mich am Arsch. Ich hab noch nichts getrunken, merkt das? Hör den Retag. Retag im Flow.

der Wunsch von Gandalf. Tanz den Mussolini, also deutsch-amerikanische Freundschaft. Und der Mussolini. Mit Grüße an Fischhead und Harzi. So. So, ich schaue gerade in die Wunschbox weiter, ist nichts gekommen, also auch keine Themenvorschläge, worüber hier mal so sprechen können. Muss ich euch dann wohl doch über das Liebesleben des Blaufußtölpels referieren, ich weiß es noch nicht. Und ich denke mal, wir spielen erstmal eine Vinyl. Und zwar habe ich rausgesucht von Delirium den Titel Innocente und das Ganze im DJ Tiesto Remix. Geschwindigkeit stimmt, ist vorteilhaft, ne? Ja.

Delirium. Mit dem Titel Innocente, das Ganze im DJ Tiesto Remix und das Ganze natürlich von Vinyl. Ja, so viel Zeit muss sein, ne? Eine massiv fette Scheibe. So, warte mal, das muss ich erstmal hier wieder abschalten. So, und jetzt bin ich hier so in diesem tiefen elektronischen, ich weiß gar nicht, ob ich mich darin wohlfühle oder ob ich darin bleiben will, aber machen wir erstmal weiter. Als nächstes habe ich wieder einen elektronischen Titel rausgesucht und zwar von einem Künstler, den habe ich in Second Life kennengelernt. Second Life, für die das nicht kennen, ist halt so eine Welt, da kann man so mit seinem Manschkal, also seinem Avatar, kann man so durch verschiedene Welten, also so eine Welt nennt sich mal Sim. Sim ist so ein Bereich, wo halt so eine Welt aufgebaut ist, ne? Und da gibt es ganz, ganz viele Sims und ganz viele Welten und unter anderem, was in Second Life sehr, sehr gut ist, da gibt es tolle Live-Konzerte von Künstlern, die im realen Leben sehr erfolgreich sind oder auch überhaupt nicht, aber trotzdem gute Musik machen. Eine Künstlerin zum Beispiel war Tamra Hayden, die eine Musical-Sängerin, die ich ohne es zu wissen in Cats in New York gesehen habe und die habe ich dann in Second Life wieder getroffen. Und also richtig tolle Stimme. Und unter anderem auch den nächsten Künstler. In Second Life nannte er sich Sky Galaxy. Und Sky Galaxy war damals bekannt, dass er ganze Sims gesprengt hat. Also zur damaligen Zeit, wenn auf so einer Sim so 100 Manschkal da rumgelaufen sind, dann hat sich der Server weggehängt und dann ist die Sim gecrashed. Und Sky Galaxy hat jedes Mal so viel Zulauf gehabt, dass er da ganze Sims gesprengt hat. Und Sky Galaxy heißt im normalen Leben Sean Ryan und wurde aufgegabelt von ATP, also von André Tannenberger. Und die haben dann zusammen Musik gemacht. Und damit ist Sean Ryan auch in der realen Welt quasi erfolgreich geworden. Und jetzt habe ich aber den nächsten Titel, der ist nicht zusammen mit ATB, sondern das ist, der ist zusammen mit Ghost Etiquette. Und der heißt Side Road. Auch so ein Ding, womit ihr die Lautsprecher mal so massivst entstauben könnt. Ja, den Redux, das Ganze heute auf einer ungewöhnlichen Musikschiene. Aber schauen wir mal, wo uns das alles hinbringt.

Sean Ryan zusammen mit Ghost Etiquette und Side Road. So, und der Fishhead. Fishhead und Hazi sind in der Wunschbox und sie grüßen. Nein, für wen? Für ganz Radio Emergency und für den Moderator herzlichen Dank. Und der Wunschtitel Kalkbrenner mit altes Kamuffel. Und damit geht ein Gruß raus an alle Lauscher.

0: So, und das ist wieder eine schöne Vinyl. Das ist Avalon One mit dem Titel The Light of Mystery.
1: The Light of Mystery.

Avalon One mit Light of Mystery. Wie gesagt, wir sind jetzt hier in einer merkwürdig elektronischen Schiene gelandet, aber Schnick Schnucki.

Der Wunsch von Schnicknucki an alle, die zuhören. Westbam und Nena mit Old School Baby. So, und Velvoline meldet langsam seinen Protest an. So, nun genug mit der Elektromucke. Ja, Velvoline, da musst du noch ein bisschen warten. Befürchte ich jetzt mal, ne? So, wir hatten ja vorhin schon mal den Paul-Kalkbrenner. Und ich denke mal, weil, wenn wir schon in der Musikschiene sind, darf Paul und Fritz natürlich nicht fehlen. Nein! Mit diesem bärenstarken Titel Sky and Sense. Da freue ich mich jetzt drauf. Den spiele ich jetzt natürlich von Vinyl. So viel Zeit muss sein. Und dann machen wir weiter mit dem Wunsch von Gandalf. Ja, es wird immer doller heute Abend. Er hat den Retag und Gandalf ist schuld. Ne? Das haben wir jetzt schon mal festgelegt. Retag im Flow mit Musik und Bierchen. Da fällt mir ein, ich habe kein Bierchen. Ich muss das gleich mal ändern.

Old und Fritz Kalkbrenner. Das Ganze natürlich von Maxi Vinyl und das sieht man mal. Also ich denke mal, das ist so ziemlich das Maximum, was man auf einer Vinyl produzieren kann. Ne? Hervorragende Produktion und gibt's aber heute irgendwie gar nicht mehr. Und da möchte ich auch mal ganz, ganz herzlich den René begrüßen. Schön, dass du hier reingefunden hast, René. Und was wollte ich jetzt noch? Achso, ja, wir bleiben jetzt noch ein bisschen in der elektronischen Schiene. Ja, wir haben schon festgestellt, Gandalf ist schuld. Ne? Ja, Gandalf ist schuld. Der hat uns hier drauf gebracht und Gandalf hat einen Wunsch gewünscht. Mitte Kill mit Wasser oder Wodka. Ich hab nicht mal Bier, weißt du, ey. Ich bin ärmste Ente von Welt, ich kann euch sagen.

normalerweise, also mit den Oberwellen, ne, normalerweise hat man, wenn man so eine sehr gute Fleck, die hört so bei 25 Kilohertz auf, ne? Eine Vinyl, die geht dann schon mal so bis 40 Kilohertz, aber die hatte ich jetzt bis 64 Kilohertz. Das ist schon unglaublich. So, jetzt müssen wir ja mal was trinken, ne? Ja, ich habe jetzt hier mal ein, was haben wir heute? Wir haben heute ein Mönchshof Bockbier, ne? Ja, werde ich jetzt mal aufmachen. Und damit proste ich euch zu und wie immer brauchen wir natürlich, ne, ja, wir brauchen natürlich ein Trinklied, ja, weil die Sendung heißt ja nicht umsonst Musik und Bierchen und dann werde ich jetzt ein Trinklied spielen und dann trinken, ich hoffe, ihr habt das Kaltgetränk eurer Wahl am Start, ne, wenn nicht, dann beeilt euch jetzt, ne, ihr habt noch ein Lied Zeit, ja, ja.

0: Ja, so erheben wir das Glas. Das ist Eisbrand und ich proste euch jetzt zu, ne? Und
1: völlig frei und ohne Druck, so erheben wir.
0: Oh, das perlt. Lecker Bierchen. Rita Kim Flow, Musik und Bierchen. Das Ganze natürlich bei Radio Emergency. Ja, wo denn auch sonst?

Can you hear the voice of Buddha von The Voice of Buddha? So, und Velvoline hat ja schon vor einiger Zeit hier einen Protest eingelegt. So, nun genug mit der Elektromucke. Und Grüße an alle, die nicht an der Ostsee hocken. Wie darf man das denn verstehen? Und herzlich gewünscht Motorhead mit Motorhead. Naja, so ein schreckliches Gitarrenwürgeding, aber es ist nicht so ganz so lang, deswegen können wir das mal spielen. Ja, er hat jetzt schon genug gelitten, denke ich. Außerdem bin ich auch der König des Genrewechsels irgendwo, ne? Ja, dem muss man ja gerecht werden.

Ist zu Ende? Ja, ist zu Ende. Eigentlich hätte ich da, ich habe so ein Jingle für so Sachen, hätte ich eigentlich davor spielen müssen. Ja, so. Ja, und Schnick Schnucki, wie kommst du denn auf den Wunsch? Schnick Schnucki wünscht sich für Velvo und Snoopy und alle, die zuhören, Procol Harum a Whiter Shade of Pale. Wie bist denn da drauf gekommen? Naja, wir sind ja hier im Genrewechselmodus, ne? Deswegen jetzt mal ein bisschen was zur Entspannung von dem vorherigen Krach. Ja.

Der Wunsch von Schnick Schnucki. Procolarum, weiter Pale of weiter Shade of Pale. Weißt du was? Ich habe doch erst am Bier gerochen. Schon passiert sowas. So, bleiben wir noch beim ruhigen Titel. Das ist Cigarettes After Sex. Ja, so heißt die Gruppe und der Titel heißt Apocalypse.

Eine schöne Version von Nothing is Over von Sunrise Avenue. So, und dann schauen wir mal in der Grußbox. In der Grußbox ist Franz Jäger Berlin und ja, da freuen sie sich noch. Franz Jäger Berlin. Und er wünscht sich für Fishhead, für Harzi, für Aqua, für Velvoline und Snoopy The Band featuring Van Morris mit Caravan und grüßt damit auch alle RELer. Ja, spiele ich dir gerne. Grüße, Wünsche, Sorgen oder Nöte, die Wunschbox ist noch geöffnet. Ihr kennt den Weg www.radioemergency.de.

Der Wunsch von Franz Jäger Berlin. The Band featuring Van Morrison mit Caravan. So, und da kommt dann auch gleich hinterher ein Wunsch von Velvoline. Und für Schnick Schnucki und Franz Jäger aus Berlin mit Joe Bonamassa und Besshard Nutbush City Limits. Und er schickt damit Grüße ins Saarland.

Der Wunsch von Velvoline, Nutbush City Limit. Von Joe Bonamassa und Beth Hart natürlich. So, und da wir vorhin schon Van Morrison hatten, dachte ich, wieso sind das so schnell zu Ende? Ich war noch gar nicht fertig mit meiner Ansage, ja. Da wir vorhin schon Van Morrison hatten, dachte ich mir, schieben wir doch noch einen hinterher. Und zwar zusammen mit dem Teaser, ne? Mit Tom Jones. Und den Titel Sometimes We Cry. Ah, schöne, schwurfige Nummer. Das Ganze um 22.53 Uhr, früh am Abend. Und Prost alle miteinander.

Was ein fantastisches Duett, Tom Jones und Van Morrison. Sometimes we cry. Wie schreibt Taste Toast Tyrone so schön? And sometimes we are here. Together as friends and not alone. Jawohl. Das Ganze natürlich bei Radio Emergency. So, und jetzt kommen wir zum nächsten Wunsch. Das ist jetzt wieder was Schwurfiges, ja. It's Urgent ist in der Wunschbox. Und er wünscht sich für den Fishhead A Warm Summer Night von Chick. Und er grüßt damit Velvoline, Franz Jäger, Berlin, Snoopy, Schnick Schnucki und Rita. Ah, da bin ich. Dankeschön. Und jetzt spiele ich dir. Und dann schauen wir mal. Ich bin ja schon überlegen für die Klassik um Mitternacht. Ne, bin ich ja schon überlegen am raussuchen. Mal sehen, was mir da noch zu einfällt. Aber noch haben wir Zeit. 22:58 Minuten. Also ist noch früh am Abend.

0: Wunsch von It's Urgent, A Warm Summer Night von Chick. Und die haben wir tatsächlich. Und hier im Studio wird es auch langsam richtig warm, muss ich sagen. Ja, so Rechner heizen doch ganz schön. Ne? So, kommen wir zum nächsten Wunsch in der Wunschbox von Gandalf. Und Gandalf hätte sich gerne gewünscht oder wünscht sich Clifton Chenier. Wie spricht man den aus? Clifton Chenier. Zydeco Chacha. Der ist immer noch nicht fertig, Chick. So, Zydeco Chacha, wenn ich das richtig ausspreche. Und den spiele ich jetzt mal. Ne? Ja, Grüße, Wünsche, Sorgen oder Nöte. www.radioemergency.de, da findet ihr die Wunschbox. Und wie gesagt, ihr müsst auf der Seite angemeldet sein. Ne? Sonst funktioniert das nicht. Ich sage das jedes Mal nur so dabei für die, die das vielleicht noch nicht gehört haben sollten.
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0: gönn das, da hast du mir aber ein Ei gelegt, oder? Reiß die Wand an, ey. Muss ich erst nur einen trinken, das geht so nicht.
1: Nein, nein, nein.
0: Prösterchen, ne? Ja, Stößchen.
2: Hammer, sie! Hammer, denn! 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

Natürlich ABC und The Night You Murdered Love. Und so komme ich zur Wunschbox. Velvoline wünscht sich für It's Urgent das Electric Light Orchestra mit Don't Bring Me Down. Und Grüße gehen damit auch an die nach Thüringen, an die Tomatenfrau. Ja, den Reed Duck, das Ganze bei Radio Emergency.

Der Wunsch von Valvoline für It's Urgent. Don't Bring Me Down vom Electric Light Orchestra. So, und als nächstes ein Titel in eigener Sache, ja.

Jetzt bin ich hier irgendwie aus dem Chat geflogen, aber ich glaube, jetzt bin ich wieder drin, oder? Ja. So, dann ich muss jetzt erstmal wieder hier eine Vinyl spielen, ja. Aus dem Bereich Titel, die man nicht getrennt spielen darf. Haben wir hier Boney M., The Night Flight to Venus und Rasputin. 2, 1, ignition. 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

Russians Greatest Love Machine. Boney M. Night Flight to Venus und Rasputin. Was ein geiles Ding, oder? Das Ganze natürlich. Ups, das Ganze natürlich von Vinyl. Ja, so viel Zeit muss sein. So. Und Blechtrommler, tut mir leid, ich habe das jetzt erst gelesen, ne? Und Blechtrommler wünscht sich Daft Punk featuring Pharrell Williams mit Get Lucky. Habe ich dir rausgesucht und spiele ich dir auch gleich. Ja, das können wir machen. Und ansonsten, boah, die Grußbox füllt sich schon wieder, muss jetzt gleich mal dran. Und mein Bier geht langsam alle. Also so langsam kommt hier ein Problem auf mich zu. Ich muss gleich neues Bier holen. Aber dazu kommen wir dann später.

Daft Punk zusammen mit Pharrell Williams, Get Lucky. Schön, schön, schön, schön den Wunsch. Den hatte ich, glaube ich, 4 oder 5 Mal jetzt in der Grußbox. Ne? Das kommt davon, wenn man den Chat nicht rechtzeitig liest. Das tut mir ja auch leid, ja. Ach, mein Bier ist immer noch alle. Sie finden den Fehler. So, Schnick Schnucki ist in der Grußbox. Für wen? Für Tomatenfrau und It's Urgent. Roxy Music mit Love is a Drug und sie grüßt damit alle, die zuhören. Ja, spiele ich dir gerne. Und ich muss jetzt mal was mit dieser Bierknappheit. Das ist ja fürchterlich. Nicht schön, nein, das ist nicht schön.

0: Wunsch von Schnick Schnucki. Roxy Music mit Love is the Drug. Ihr hört den Retag, das Ganze um. Wie spät haben wir es eigentlich? 23.43 Uhr. Oh, gibt ja bald die Klassik um Mitternacht hier. Oh. So, ist schon wieder vorbei, ne? Ja, was will man machen? Ja, so. Und da habe ich jetzt noch in der Großbox Taste Toast Tyrone. Habe ich schon gesagt, dass ich den Namen super geil finde. So, und für wen? Für alle gebrochenen Helden und darauf, dass sie wieder auf die Beine kommen. Chris Christopherson mit Johnny Lobo. Ich habe das Ding irgendwie nicht. Ich muss nochmal suchen, aber ich habe da irgendwas gefunden von Highwayman, aber ich weiß es nicht, ob das direkt Chris Christopherson ist. Ich bin da noch etwas ungebildet. Ja, ich muss da nochmal schauen. Und dann Velvoline. Für wen? Für Reed Duck. Christian Steifen, allein der Name ist ja schon, ne? Ja, das, wir haben nach 22 Uhr, scheißegal. Eine Flasche Bier, echt, weißt du was? Was habe ich nur verbrochen? Kann mir das einer mal verraten? Echt, ey.
1: Der jetzt folgende Song ist totale Scheiße.

So, wir haben einen neuen Schuldigen. Velvoline ist schuld, ja. Christian Steifen, eine Flasche Bier, ey, weißt du was, ey, weißt du. Ja, das war jetzt hier, siehst du, da ist jetzt sogar meine Flasche Bier verreckt, ne, ja. Ich kann das nicht, jetzt hier. Warum geht denn der jetzt nicht hier? Komm hier, da ist er ja. So, jetzt habe ich ja noch Sauerei, warte mal, jetzt muss er das mal wischen, ne, ja. Ein Prösterchen. So, aber jetzt erst nochmal ein Trinklied. Ich muss jetzt hier wischen und dann schauen wir mal weiter.

Miracle of Sound mit Skull. Und wie gesagt, damit proste ich euch zu und hoffe nach wie vor, dass ihr das Kaltgetränk eurer Wahl am Start habt. Ja. Wie gesagt, ich habe jetzt hier Mönchshof Bockbier. Was, wie heißt das richtig? Ich muss mal gucken. Ne? Ja, Bockbier von Mönchshof. Und das ist sehr, sehr lecker, muss ich sagen. Hätte ich eigentlich nicht gedacht. Ich hatte dieses Mönchshof gar nicht so auf dem Schirm. Ich habe das letztes Mal eher so aus Verzweiflung gekauft und denke, boah, das ist auch richtig lecker. So, jetzt habe ich nochmal geguckt mit Johnny Lobo. Ne? Ich habe Johnny Lobo zwar von Highwayman, aber die Aufnahme, die ist also sowas von grotten schlecht. Die kann man nicht wirklich senden. Und da habe ich jetzt eine rausgesucht, eine Aufnahme von Lynnie Treegram von Steinar Albrechtsen. Leck mich am Arsch. Und Henning Quidness. Und das hören wir uns jetzt mal an. Das ist dann Johnny Lobo. Ich denke mal, das ist dann genauso gut. Und damit kommen wir dann auf den Wunsch von Taste Toast Tyrone zurück. Für alle gebrochenen Helden und darauf, dass sie wieder auf die Beine kommen. Johnny Lobo. Und Gruß an alle da draußen an den Endgeräten. Hat er auch noch geschrieben. Ja, so viel Zeit muss sein.

Kinders, ne? Ja, und haben wir schon Zeit für Klassiko Mitternacht? Ne, noch 3 Minuten. Was mache ich jetzt in 3 Minuten? Machen wir mal ein... Ups, mein Stuhl. Irgendwann liege ich hier auf der Schnauze, ich kann nicht sagen. Nur ein 3-Minuten-Dings.

Harry Belafonte und der Banana Boat Song, ja. So, und jetzt kommen wir zur Klassik um Mitternacht. Für Frieden und Freiheit, wie Bagger immer so schön sagt, ne? Und da könnt ihr auch gerne hier im Chat Fackeln anzünden, ja. Und heute hören wir, weil wir haben ja natürlich einen Bildungsauftrag, heute hören wir Beethoven. Ja, und zwar die Symphonie Nummer 5 in C-Minor, Opus 67, Teil 4 in Allegro. Das Ganze von den Wiener Philharmonikern, dirigiert von Carlos Kleiber. Wie gesagt, jetzt die Klassik um Mitternacht, hier bei Radio Emergency.

Die Klassik, die Klassik. Um Mitternacht. Symphonie. Nummer 5 in C Minor. Opus 67. Part 4 Allegro. Von den Wiener Philharmoniker unter Carlos III Kleiber. Ja, ja, er hat schon drauf gehabt, der Beethoven, oder? Was ein geiles Stück Musik, so richtig so fulminant. Sehr, sehr schön. So, das war die Klassik um Mitternacht. Und meine Sendezeit ist eigentlich schon zu Ende, oder? Wie sieht das aus mit euch? Seid ihr noch fit, oder? Also, ich habe noch Bier. Schreibt mir mal hier im Chat, ob ihr noch fit seid. Und wenn ihr noch fit seid, dann könnte ich mich noch eine Stunde länger eintragen. Ja? Was meint ihr? Ein früher Morgen, ja.

0: Huch, hat er mich überrascht. Ja. Ich bin gerade dabei, mich hier einzutragen. Und dann ist mit einmal die Musik alle, ja, das heißt, was wir machen, ne? So, ja, ich trage mich jetzt noch für eine Stunde weiter ein und dann schauen wir mal, wie fit ihr dann seid, weil einige sind ja noch fit, einige sind nicht mehr so ganz fit. Ja, und wer taste, muss ja nicht die Weinbrandflasche sein, ne? Ja. So, ich habe jetzt noch eine Vinyl rausgesucht und zwar von London Grammar. Und London Grammar haben ein geiles Album rausgebracht, das da heißt, glaube ich, London Grammar, ne? Warte mal. Ja, das heißt auch, nein, If You Wait heißt das Album. If You Wait heißt das Album von, das ist also das erste Album von London Grammar. Und da habe ich jetzt zwei Titel, werde ich hintereinander spielen lassen. Und das Ganze natürlich von Vinyl, wie sich das gehört. Und der erste Titel ist Flicker und der zweite ist der Albumtitel If You Wait. Und das ist richtig, richtig, richtig geile Musik. Richtig, ja, Redog im Flow halt, ne?
1: Ja, ja, ja, ja.

London Grammar. If you wait. Ist das nicht ein geiles, ich habe Gänsehaut, ich kann nicht sagen. London Grammar habe ich damals kennengelernt und zwar war das noch bei Good Sound. Das hat damals The Music, der Kalle hatte die angeschleppt. Der hatte die mal gespielt in seiner Sendung und denke ich, boah, das ist ja geil. Und dann habe ich mal so gegoogelt, ne, nach London Grammar und dann habe ich das Cover von der Platte gesehen, wo Hannah Reid drauf ist, ne? Hannah Reid oder Reid, ich weiß nicht, wie man sie genau ausspricht. Also so mit ihren schönen blonden langen Haaren und ich meine, ich bin Mann, ne? Und das gefällt einem Mann natürlich, denke ich, boah, das muss ich mal angucken. Die Frau sieht ja super klasse aus und sie hat eine super Stimme. Und so habe ich London Grammar kennengelernt und da habe ich mir natürlich sofort die Vinyl dazu bestellt, ja. Und die ist einfach nur mega, mega, mega geil. Hör den Retag, das Ganze bei Radio Emergency. So, und jetzt kommen wir, weil wir gerade die Mitternacht hatten, ja. Hören wir den Midnight Blues von Snowy White. Habe ich schon gesagt, dass ich mich eingetragen habe nochmal? Also ihr könnt nochmal in die Wunschbox schreiben, wenn ihr das möchtet, ja. www.radioemergency.de

was ein geiles Stück Musik. Snowy White mit dem Midnight Blues. Und ich weiß noch, ich hatte mal jemanden im Auto sitzen, da sind wir von Berlin zurückgefahren durch die Nacht. Und er hatte so einen TikTok-Kanal, ne? Und hatte dort immer, ich weiß nicht, wie es bei TikTok läuft, die können da irgendwie so mit richtig Geld verdienen und so weiter. Und er war da wohl recht erfolgreich auf dem TikTok-Kanal. Und dann sind wir so durch die Nacht gefahren und da hat er die Kamera angemacht und hat einfach nur so die Straße gefilmt, ne? Und ich hatte im Radio hatte ich eine Sendung von mir laufen, weil ich mache das öfter, wenn ich so längere Strecken habe, dass ich eine Sendung von mir nochmal nachhöre. Zum einen, weil ich ja weiß, da kommt gute Musik. Zum anderen, ich mag den Typ, der da quatscht. Und man kann auch nochmal so hören, was man vielleicht hätte besser machen können, wo es irgendwie Ecken oder Kanten waren, die man noch schleifen kann. Und da kam auch dieser Titel von Snowy White, der Midnight Blues. Und dann hat er dann, wie gesagt, seine Kamera angemacht, ne, und hat den Ton angemacht und hat Snowy White mit Midnight Blues übertragen in seinen TikTok-Kanal. Und das sind ja alles Kiddies, ne? Die sind ja alle so um die 40, also alles nicht so ganz meine oder unsere Altersklasse. Und so 30, Mitte 30. Und wie gesagt, und dann waren die Leute, die waren baff, die waren geflasht von der Musik, die kannten das einfach nicht, ne? Dass es einfach nur gute Musik gibt. Und und so hat sich da so eine kleine Anekdote zu Snowy White mit dem Midnight Blues. So, wie gesagt, die Grußbox ist geschaltet und Schnick Schnucki hat reingeschrieben. Für wen? Für dich, also für mich, ne? Und dein Lieblingslied, Reed. Boah. Und sie grüßt damit alle, die noch da sind und zuhören. Mein Lieblingslied, boah, das ist jetzt gar nicht so einfach. Da gibt es so viele von. Das ändert sich irgendwie so immer je nach Situation. Also mein absolutes Lieblingslied, da müsste ich jetzt wirklich eine Weile nachdenken. Ja, ich denke mal nach. Aber erstmal spielen wir noch einen Titel und ich proste euch nochmal zu. Ich habe noch Bier, ja.

ist Two Steps from Hell. Im Bereich von Moviescore-Musik sind das meine, sind das die zweitgrößten Helden von mir, ja. Thomas Bergersen und Nick Phoenix und mit dem Titel Black Heart einfach nur mega, mega geile Musik.

hört Redug im Flow. Bei Radio Emergency, das Ganze zu einer Zeit, zu der man die Zeit nicht mehr ansagt. So, und Schnick Schnuck, ich hatte mich ja gefragt, was mein Lieblingslied ist. Wie gesagt, ich kann mein Lieblingslied nicht so eingrenzen, da gibt es so viele. Und aber ich habe hier ein Lied, das eins meiner absoluten Favorites ist. Und zwar ist das Beth Hart. Ich meine, Beth Hart, da kannst du mich immer kriegen, ne, ja. Und das ist Caught Out in the Rain mit dem fantastischen Gitarrensolo von Randy Flowers.

0: An der Gitarre Randy Flowers. Caught Out in the Rain. Mega, mega geile Musik. Das ist so richtige Redux im Flow Musik. So, und ich schaue in die Grußbox oder Wunschbox, wie es hier heißt bei Radio Emergency. Taste Toast Tyrone. Hab ich schon mal gesagt, dass ich den Namen geil finde. Für wen? Er schreibt für die Katz. Wunschtitel. Chris Christofferson mit Billy D. Und er grüßt den Redux für die schöne Sendung. Danke, herzlichen Dank. Und den spiele ich dir natürlich gerne. Habt ihr auch noch Grüße, Wünsche, Sorgen oder Nöte? www.radioemergency.de. Schreibt mir in die Wunschbox.
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was eine coole Socke. Kris Kristofferson, der Wunsch von Taste Toast Tyrone. Billy D. So, und ich werde hier gerade gefragt, wie es zu dem Namen Reed Duck kam. Ja, das ist eine sehr lange her. Und zwar kommt das aus Commodore 64er Zeiten. Also die Älteren von euch werden doch wissen, der C64 war damals ein Homecomputer. Und ein sehr, sehr guter, der heute immer noch sehr, sehr gut wäre, ja. Und das war ein Hackername. Wir haben damals Spiele gehackt. Ja, also nein, nichts Ungesetzliches, nein. Scheiße. Ist das schon, lang genug her, ja. Und dann gab es Reed Duck. Und ich war, glaube ich, der Einzige. Man konnte damals die Floppy Disks, wir werden dann noch wissen, diese 5¼ Zoll Disketten, denen konnte man eine Kennung geben. Die Kennung war maximal 5 Zeichen lang. Konnte sie dann so 150059 eingeben oder sowas, ne? Und ich habe es geschafft, auf die Floppy Disk als Kennung Reed Duck drauf zu schreiben. Und wie gesagt, das konnte damals keiner. Und daher kommt der Name Reed Duck. Und da man mich von damals halt noch unter Reed Duck kennt, ja, so hat sich das dann halt in die Radiowelt übertragen, ja. So, aber jetzt kommen wir zu einer weiteren schönen Vinyl. Und die ist von Carolyn Maas. Carolyn Maas hat in 1900, wann war das? 79, glaube ich, ne? It's urgent, du musst das doch wissen. Ich schaue gerade hier, ich finde hier gerade keine Jahreszahl, aber ich müsste um die 1979 gewesen sein. Da gab es in Long Island, New York, ein Konzert von Carolyn Maas. Maas Hysteria nannte sich das Konzert. Und es wurde live ausgestrahlt von WLIR-FM Radio in New York. Und Carolyn Maas hat dann auf einem ihrer Ansagen hat sie dann gesagt, so turn out the light. Und tatsächlich ging in halb New York das Licht aus. Also die hatten alles das Wahnsinnskonzert von Carolyn Maas gehört. Und von diesem Album hören wir jetzt, von Vinyl natürlich, ne? Sitting in the Dark.

0: Carolyn Maas mit Sitting in the Dark. Und das Ganze natürlich von Vinyl, ja. Und das sagt nochmal einer, Vinyl kann nicht klingen, ne? Ja. Ich hoffe, ihr seid auf dem Flexstream, weil das ist so geil. Ich bin begeistert von mir, ja. Das kommt öfter vor. So, ich habe mir jetzt hier noch ein neues Bier eingeschenkt, ne? Ja, jetzt, ich bin umgestiegen auf Schneiderweiße, ne? Und proste euch zu mit leckerer Schneiderweiße. Oh, lecker. Ja, super lecker. Und hoffe nach wie vor, ihr habt das Kaltgetränk eurer Wahl am Start. 1:08. Oh, wir haben jetzt... Eigentlich ist meine Sendezeit schon wieder um, aber ich habe noch keine Lust auf... Außerdem, ich habe ein volles Glas Bier, ne? Also ich werde mich nochmal bis 2 Uhr oder so eintragen, denke ich. Ja, das mache ich. Sofern ihr noch fit seid.
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war Two Feet mit Love is a Bitch. Sehr, sehr, sehr, sehr schöner Song. So, und ich habe mich nochmal bis 2 Uhr eingetragen. Also die Grußbox, also Wunschbox ist wieder freigeschaltet. Ihr könnt da wieder was reinschreiben. Ihr wisst, Grüße, Wünsche, Sorgen oder Nöte. Und ich werde dann, was ich damit machen kann, machen möchte und machen werde, das Übliche. So, und ansonsten haben wir eine Zeit, zu der man die Zeit nicht mehr ansagt. Nein, deswegen spielen wir jetzt den nächsten Titel. Und da wir ja schon über die Mitternacht hin drüber hinaus sind, denke ich mir, wir müssen mal, nein, müssen ist blöd, wir spielen mal einen Titel über Wölfe, ja. Keep the Wolves Away von Uncle Lucius.

Keep the Wolves Away von Uncle Lucius. Was ein schönes Ding, oder? So, und dann schauen wir mal weiter. Wir haben ja mittlerweile Pfingstsonntag, ja, und dann hat Blechtrommler hat geschrieben zu Pfingsten. Pfingsten ist ein christliches Fest. Der Festinhalt ist die Sendung des Geistes Gottes zu den Jüngern Jesu und seine bleibende Gegenwart in der Kirche. Ikonografisch wird Pfingsten auch als Aussendung des Heiligen Geistes oder auch Ausgießung des Heiligen Geistes genannt. Der Pfingstsonntag ist der 50. Tag nach der Osterzeit, also 49 Tage nach dem Ostersonntag. Ja, wir haben ja einen Bildungsauftrag hier bei Radio Emergency, ne? Und den haben wir natürlich gerne erfüllt. Ja. Was wollte ich denn jetzt? Ach, keine Ahnung. Spielen wir einfach noch ein bisschen Musik. Ihr hört den Reduck. Reduck im Flow. Musik und Bierchen. Das Ganze zu einer Zeit, zu der man die Zeit nicht mehr ansagt. Ach so, und Prost, ne? Ja, Prösterchen, Stößchen.

0: was ein schöner Song. Vardruna mit Hellwegen.
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0: So, dann schaue ich nochmal in die Grußbox und da ist It's Urgent ist in der Grußbox und er wendet sich an alle, die zuhören. Und als Titel hat er sich gewünscht Altered Five Blues Band mit Urgent Care.

Urgent Care von der Altert Five Blues Band. Der Wunsch von It's Urgent natürlich. Ja, das, wie soll es auch sonst sein, ne? So, und Taste Toast Tyrone hat sich gewünscht für Wolf Dieter. Bonnie Bryce Billy. Bonnie Prince Billy, Entschuldigung. Wolf Amanke Wolfes. Ja, und den spiele ich dir gerne. So, Grüße, Wünsche, Sorgen oder Nöte. Die Wunschbox ist noch auf, ne? Ja, wie spät haben wir es denn? Wir haben eine Zeit, zu der man die Zeit nicht mehr ansagt. Ja, und die Wunschbox ist noch auf, ja.

Bonnie Prince Billy. Kriege ich das nochmal richtig ohne Fehler raus? Bonnie Prince Billy. Vergiss es. Oh, Wolf Along Wolfes. So ein schöner Titel. So, und Burns ist in der Grußbox und er wünscht sich für die Schlafwandler Lorena McKinnett mit My Mystic Stream. Oh, geiler Song. So, was spiele ich dir gerne? Größte Wünsche, Sorgen oder Nöte, ihr wisst, radioemergency.de. Da ist die Wunschbox. So, und ich trinke noch ein Bier, weil so langsam wird es gemütlich hier, ne? Zu einer Zeit, zu der man die Zeit nicht mehr ansagt. Ja, Drehtag im Flow, das Ganze bei Radio Emergency.

Wunsch von Burns. Lorena McKinnett. McKinnett. The Mystic's Dream. The Mystic's Dream. Schönes Ding. Vor allen Dingen extrem gut abgemischt. So, und Grußbox dann soweit leer. Wie gesagt, wer noch Grüße, Wünsche, Sorgen oder Nöte habt, www.radioemergency.de, schreibt dort hinein. Und solange werde ich noch ein bisschen Musik spielen. Ja, das ist Fever Ray mit If I Had a Heart.

Pink Floyd. Von dem Wish You Were Here Album Shine On Your Crazy Diamond. Schön, schön, schön. Und das Ganze zu einer Zeit, zu der man die Zeit nicht mehr ansagt, nein? So, und Gandalf, nein, Blechtrommler hat geschrieben, Welcome to the Machine hätte den Nagel geköpft. Und da will ich dir mal was sagen. Welcome to the Machine kommt jetzt gleich im Anschluss, ja, auf derselben Vinyl. Das läuft sozusagen ineinander über, ja. Und Welcome to the Machine ist natürlich auch so ein bärenstarkes Stück Musik, ja. Und ich würde sagen, den hören wir noch, oder? Und dann haben wir es gleich schon 2 Uhr und dann ist meine Sendezeit schon wieder zu Ende. Aber ich habe immer noch Bier, ja.